Ich sehe, das Opernglas fällt Ihnen gleich aus der Hand. Das gäbe ein unangenehmes Geräusch. Gestatten Sie, dass ich Ihr Glas ein wenig säubere? Ein Taschentuch? Ein Damenstrumpf? Haha! Genug, ihr seht, das Pflaster ist unter euch. 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So geht das nicht weiter. Darum sollte denn das Herz in Liebe eine Kugel ins Herz.

mit einem delikaten Witz zum Erglühen gebracht. Und in dieser Sonntagvormittagslangeweile abtropfen lassen.

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0: Sehr viel Sonne?
1: Ja, das glaube ich.
0: Kennst du das Land?
1: Ehrenpräsident!
0: Was wird wohl der Kollege Pörzel dazu sagen?
1: Was, die Elli? Ganz unmöglich. Ich in meiner Position. Hab ich's nicht gesagt vor 20 Jahren?
0: Solide sein, alter Junge.
2: Möhringer vom Archäologischen Institut.
0: Mir unbekannt. Nie gehört den Namen.
2: Gerda! Öffnen Sie die Kiste. Wahrscheinlich eine Mumie.
1: Nein, ich möchte selbst. Sie können gehen. Und keine Störung, bitte.

0: eine etwas heikle Situation.
1: Für einen Professor
0: von seinem Ruf. Wirklich eine heikle Sache.
1: Sie ist genau der Typ, der
2: ganz meine Meinung.
0: Soll er denn um Hilfe rufen?
3: Wenn es

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1: Von hier.
0: Geräusch aus dem Gebüsch. 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
1: Diskretion.
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1: Was macht der Hund?
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1: Die Polizei
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